0: gestatten, hochfreiherrliche Gnaden, die submisseste Belehrung, dass eine Morgengabe wohl vom Gatten an die Gattin, nicht aber von der Gattin an den Gatten, bestellend und stipuliert zu werden, der ist,
1: was mag wohl sein,
0: das ist so,
1: aber im besonderen Fall,
0: die Formen und die Präskriptionen kennen keinen Unterschied,
1: haben ihn aber zu kennen.
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